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2: Am ich schalten dafür bei den Luc Theis, wie gesagt, aktuell auf der Straße aus.
3: Schönen guten Morgen. Aktuell ist noch relativ frohes Gräserstehrungen, leider am Moment noch nicht viel. Von der Polizei kurz ist wieder angemeldet, Auto und Pandet auf der A13 in Richtung Schengen, kurz vor Süssen. Ein Auto steht auf der Pandespur, hört also nicht allzu viel. Auch wie alle Morgen haben wir die Chance, auf der A6 in Richtung Aarau, durch Mama an der Erdekapelle. Hier ist wie gewinnt die Verholspur gesperrt, passt also, ob von daher noch wieset.
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0: An viele Prävisionen nach haut Krämanis ein ganz warmen Tag mit der Lux für den Alert Orange rausgehen, wenn es da hat, weil aktuell haben wir schon 20 Grad um Findel, bis zu 34 sind da möglich. 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Mit einer Aufkühlung ist bis voraussichtlich Mittwoch mit, aber nicht zu rechnen. Temperaturen situieren sich bis dahin all der zwischen 34 und 36. Gefehlt bis zu 39 Grad.
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1: Drei Accidente hummer emal um 10 an der Rüde Neudorf, ob der Hecht von der Tankstelle Kreizung aus heute zum Deal blockiert. 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
1: Im Blick auf die Wetterkarten um 3 Minuten auf halb 10, tropisch nuscht in der ganz heiß, Temperaturen am Dach. 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
1: An den Blick auf die Wetterkarten um 4 Minuten ab 10. 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
1: Und ein Blick auf die Wetterkarten um 10 Minuten auf Mitte, tropisch nicht, noch ganz heiß Temperaturen am Dach. 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
1: Und ein Blick auf die Wetterkarte um 3 Minuten auf halb rein, tropisch nüchtern, ganz hohe Temperaturen am Dach. 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
1: An der Blick auf Meteo, ja, was soll es so? Das ist warm da draußen. Ein sonniger Tag mit einem paar Wolken im Himmel an Maximaltemperaturen bis 35 Grad. Den Abend sind dann aber auch noch lokal Schauer, respektive Donnerwetter möglich. Und auch mal Krämer, ein Meteo ähnlich wie heute bei 32 bis 34 Grad. Auch da sind lokal Schauer möglich. Man grüßen die, jetzt geht aber viel Sonne. Und an der Nacht, ja, da kühlt es leider just kaum auf, wenn noch ein sonniger Schritt ist, hat sie weil Eisländchen noch voll am Griff.
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1: Aufgepasst immer noch ein Accident auf der Dittlinger Dreier Richtung Frankreich. Da auf der Hecht von der Erde Berchem sind zwei Autos am Kuh an die Mittelspur als blockiert. 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
1: Ja, das warm da draußen. Da tun wir mittlerweile alle gute gemerkt. Temperaturen im 35 Grad. Ja, den Abend kann es aber noch zu lokalen Schauern respektive Donnerwiedere kommen. So richtig aufkühlen möchte es aber nicht. Weil auch nur, da klimmt ein Thermometer nicht ob 32 bis 34 Grad. Es geht auch nicht viel Sonne. An der Sonne schließt die Hitze, weil es nicht lassen. Also, warme Weekends.
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1: 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Und wieder wird euch präsentiert vom Meteolux. Es gilt ein Orange-Warnstufe, wenn es der Hützt, also die Zweitext. Den Abend sind dann noch wieder möglich, aber ohne Aufkühlung. Und dann bleiben Temperaturen zwischen 20 und 23 Grad. Am Morgen gibt es dann ein Mix zwischen Sonne und Wolken mit Hextemperaturen von bis zu 35 Grad und eine Sonne schienet bis zu 36 Grad.
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